Dunkelheit an vielen Orten überhand genommen. Woher ist aber dieses Kommen? Bloß daher, weil so